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1: Guten Abend, liebe Zuhörer. Herzlich willkommen zur Wochenchronik der Stimme Kroatiens. Mein Name ist Antonella Rajic. Das kroatische Parlament hat die Resolution zur Stärkung der politischen Stellung der Kroaten in Bosnien und Herzegowina verabschiedet. Eingebracht wurde sie von der Partei Domovinski Pokret. Die Resolution wurde mit 83 Stimmen angenommen. Dafür stimmten unter anderem die Abgeordneten der Most-Partei Ivica Baksa von der Unabhängigen Plattform des Nordens sowie die parteilosen Abgeordneten Marija Selak Raspudić und Nino Raspudić. Der bosniakische Abgeordnete Armin Hodžić, der zur Regierungsmehrheit gehört, enthielt sich der Stimme. Der Vorsitzende der Domovinski Pokret Ivan Penava erklärte dazu: Ich habe ein gewissen Maß an Verständnis dafür. Natürlich ist es aus unserer kroatischen Perspektive etwas schwieriger, diese Situation vollständig nachvollziehen. Der HDZ-Abgeordnete Nevenko Barbaric betonte: Vorschläge wie ein drittes Staatsgebilde oder eine dritte oder zehnte Wahleinheit sind nichts Neues. Solche Forderungen haben wir bereits früher gestellt und vertreten. Ich möchte jedoch betonen, dass wir keinenfalls eine Radikalisierung der Situation brauchen. Der parteilose Abgeordnete Nino Raspudić äußerte sich sehr kritisch zum verabschiedeten Text. Am Ende haben wir eine verwässerte Limonade erhalten. Wir senden die Botschaft aus, dass wir klare eigene Ziele haben. Wer Gespräche und Verhandlungen ablehnt, kann sich später nicht dafür beklagen, dass die beiden anderen konstitutiven Völker miteinander sprechen und verhandeln, fügte Penava hinzu. Sämtliche Änderungsanträge der Partei Most wurden abgelehnt und Nikola Grmoja reagierte. Penava hat heute praktisch bestätigt, dass er unter dem Druck von Premierminister Plenković, Zvonimir Frka Petešić, auf wesentlichen Forderungen dieser Resolution verzichten musste. Auf die Frage, ob er den größeren Koalitionspartnern entgegengekommen sei, erklärte Penava im zentralen Nachrichtenmagazin des kroatischen Fernsehens: Jede Einigung verlangt Kompromisse. Man kann ebenso sagen, dass unser Koalitionspartner uns sehr entgegengekommen ist, denn die Resolution wurde heute verabschiedet. Alle diese Änderungen sind jedoch geringfügig im Vergleich zum eigentlichen Ziel der Resolution. Sie soll die Geschlossenheit zeigen und die klare Haltung der Republik Kroatien zum Schutz der Gleichberechtigung des kroatischen Volkes in Bosnien und Herzegowina bekräftigen. Abschließend betonte Penava erneut, Kroatien wolle weder Spannungen verschärfen noch Konflikte provozieren. Ziel sei ausschließlich der Schutz der verfassungsmäßigen garantierten Gleichberechtigung der Kroaten in Bosnien und Herzegowina. Anlässlich des französischen Nationalfeiertages fand im Zentrum von Paris die traditionelle Militärparade statt. Daran beteiligte sich in diesem Jahr auch die kroatische Antiterroreinheit Lučko. Premierminister Andrej Plenković nahm gemeinsam mit rund 20 Staats- und Regierungschefs am Gipfeltreffen der sogenannten Koalition der Willigen teil und wohnte anschließend der Militärparade bei. An der großen Parade beteiligten sich zudem rund 500 Soldaten aus 30 verbündeten Staaten. Der eindrucksvolle Defilé auf dem Champs-Élysées umfasste insgesamt rund 7000 Soldaten, 300 Militärfahrzeuge, 32 Helikopter sowie 90 Flugzeuge. Trotz großer Hitze verfolgten Zuschauer die Flugvorführung französischer Rafale-Kampfjets sowie deutscher, britischer, griechischer und schwedischer Kampfflugzeuge. Nach der Parade erklärte Premierminister Andrej Plenković: Das Hauptthema war die Stärkung der strategischen Autonomie Europas im Bereich der Verteidigungsfähigkeiten. Frankreich ist die einzige Nuklearmacht innerhalb der Europäischen Union, das einzige EU-Mitglied mit einem ständigen Sitz im Sicherheitsrat der Vereinigten Nationen. Aufgrund seiner Fähigkeiten nimmt Frankreich in diesem Bereich eine führende Rolle ein. Deshalb waren sowohl das heutige Treffen als auch die gestrigen Gespräche äußerst nützlich. Der Premierminister zeigte sich auch zufrieden und erfreut über die Teilnahme der kroatischen Spezialeinheit. Ich freue mich sehr, dass die Angehörigen der Antiterroreinheit Lučko an diesem für Frankreich so bedeutenden Tag teilnehmen könnten. Es ist schön, dass Kroatien genau dort vertreten war, wo es hingehört und dass unsere Polizisten unser Land vertreten haben. Die Auswahl der Teilnehmer an der Militärparade gilt traditionell als Ausdruck bestehender Bündnisse, historischer Beziehungen und aktueller außenpolitischer Prioritäten. In diesem Jahr stand die Parade unter dem Motto strategisches Erwachen Europas, wobei die Unterstützung der Ukraine im Mittelpunkt stand. Zu den wichtigsten Ergebnissen des zweitägigen Treffens in Paris gehört die Aussage der Mitgliedstaaten der Koalition der Willigen, ihre Lieferungen von Flugabwehrsystemen, Abfangraketen und weitreichenden Waffensystemen für die Ukraine weiter auszubauen. Darüber hinaus vereinbarten 9 Staaten gemeinsam mit der Ukraine die Bildung einer europäischen antiballistischen Koalition. Präsident Emmanuel Macron kündigte außerdem gemeinsame Militärübungen der Koalition der Willigen an. Für Macron war es zugleich der letzte Nationalfeiertag seiner Amtszeit, an dem er internationale Staats- und Regierungschefs empfing. Die Europäische Union und die Ukraine haben in Kiew ein Abkommen über die gemeinsame Produktion unbemannter Fluggeräte unterzeichnet. Die Ukraine rechnet zudem damit, nach Erhalt der amerikanischen Lizenz bis Ende des Jahres über die technischen Voraussetzungen zur Produktion von Patriot-Flugabwehrsystemen zu verfügen. Der Premierminister Andrei Plenković nahm anlässlich des ukrainischen Nationalfeiertages sowohl an der Feierlichkeit als auch an dem Gipfeltreffen zwischen der Ukraine und den Staats- und Regierungschefs Südosteuropas teil. Im Mittelpunkt des neuen Abkommens zwischen der Europäischen Union und der Ukraine steht der Ausbau der gemeinsamen Drohnenproduktion jener Waffensysteme, welche die heutige Kriegsführung entsprechend prägen. Präsident Wladimir Zelensky erklärte, dass die Ukraine bereits 9 bilaterale Vereinbarungen mit einzelnen Staaten abgeschlossen haben. Erstmals umfasst ein Abkommen nun jedoch die gesamte Europäische Union. Gleichzeitig äußerte sich zur geplanten Produktion des Patriot-Flugabwehrsystems und dankte den Vereinigten Staaten sowie Präsident Donald Trump. Wir erwarten, dass wir bis Ende dieses Jahres über die technischen Möglichkeiten verfügen werden, Patriot-Systeme selbst herzustellen. Es werden amerikanische Raketen sein, die jedoch von ukrainischen Kräften produziert wurden. Gleichzeitig entwickeln wir das Projekt Freya, das wir als europäisches antiballistisches System bezeichnen. EU-Kommissionspräsidentin Ursula von der Leyen betonte, die Ukraine verfüge inzwischen über einzigartiges Wissen im Bereich unbemannter Systeme in der Abwehr von Drohnen. Der Premierminister Andrei Plenković erklärte seinerseits, Kroatien wisse aus eigener Erfahrung, was eine militärische Aggression bedeutet, und bekräftigte erneut die uneingeschränkte Unterstützung Kroatiens für die Ukraine. Sie wissen, dass wir die Ukraine mit unseren Experten bei der Aufarbeitung von Kriegsverbrechen unterstützt haben. Ukrainische Kinder besuchen Schulen in Kroatien. Mehr als 60.000 Ukrainer haben während des Krieges Schutz in Kroatien gefunden. Außerdem bereiten wir eine neue Konferenz zum Thema Kriegsveteranen vor. Minister Medved wird die Zusammenarbeit mit seiner ukrainischen Kollegin fortsetzen. Alles, was Kroatien aufgrund seiner eigenen Erfahrungen aus dem Unabhängigkeitskrieg bilateral beitragen kann, haben wir getan. Zum Abschluss des Gipfels unterzeichneten die Teilnehmer die gemeinsame Kiewer Erklärung. Daran wird Russland als Aggressor bezeichnet und aufgefordert, den Krieg unverzüglich zu beenden. Wie der serbische Rundfunk RTS berichtete, war Serbien das einzige Teilnehmerland, das die Erklärung nicht unterzeichnete. Aus Moskau kamen gleichzeitig Warnungen an die sogenannten Koalition der Willigen. Russland erklärte die Stationierung multinationaler Truppen in der Ukraine nach einem möglichen Friedensabkommen wäre für Moskau inakzeptabel. Solche Einheiten würden als Bedrohung und damit als legitime militärische Ziele betrachtet werden. Das zwischen der Europäischen Union und der Ukraine geschlossene Drohnenabkommen ist das erste seiner Art und umfasst Unternehmen und Partner aus sämtlichen Mitgliedstaaten der Europäischen Union. Auf die Frage, ob sich dadurch auch Möglichkeiten für kroatische Unternehmen ergeben, antwortete Premier Plenković. Kroatien verfügt über Unternehmen, die sich auf dem Weltmarkt bereits erfolgreich etabliert haben. Dazu gehören vor allem Orka sowie Doking, das seit mehreren Jahren zusammen mit seinen Partnern in der Ukraine im Bereich der Minenräumung tätig ist. Nachdem Doking nun auch mit Rheinmetall zusammenarbeitet, bin ich überzeugt, dass diese Kooperation künftig noch weiter ausgebaut wird. Ebenso wichtig ist, dass auch die kroatischen Streitkräfte durch verschiedene Formen der europäischen Zusammenarbeit aus erster Hand verfolgen können, wie sich moderne Kriegsführung entwickelt. Wer die Entwicklung hier nicht aufmerksam verfolgt, verliert den Anschluss an die wichtigsten sicherheits- und verteidigungspolitischen Veränderungen unserer Zeit. Zum Abschluss der Woche verlieh Staatspräsident Zoran Milanovic den Physiker-Nobelpreisträger John Matthew Martinis den Orden des Königs Dimitri Zvonimir mit Schärpe und Morgenstern. Martinis, der kroatische Wurzeln hat, erhielt 2023 den Nobelpreis für Physik und zählt heute zu den weltweit bedeutendsten Wissenschaftlern auf dem Gebiet der Quantinformatik. Seine Forschungen haben entscheidend zur Entwicklung von Quantencomputern beigetragen. Sein Vater war Fischer aus Komiža auf der Insel Vis. Seine Mutter ist Amerikanerin kroatischer Herkunft. Martinis betont seine kroatische Herkunft bis heute mit großem Stolz. Das war die Wochenchronik der Stimme Kroatiens. Verpassen Sie uns auch nächste Woche nicht. Mein Name ist Antonella Reitsch und ich wünsche Ihnen noch eine schöne Woche.
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